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2: Hallo, willkommen hier zur Radiokunstresidenz hier in der Galerie Eigenheim in Weimar. Mein Name ist Georg Milz, ich bin vom Goethe-Institut und wir haben uns hier im Saal der Galerie im Erdgeschoss des historischen Gärtnerhaus versammelt, gleich neben dem Weimar Hallenpark. Wir werden Teil einer Performance sein des bildenden Künstlers Masimba Hwati. Masimba Hwati ist Radiokunstresident seit Anfang April, glaube ich, in Weimar. Er kommt ursprünglich aus Zimbabwe, wo er Kunst und Bildhauerei studiert hat. Er hat aber auch in den USA studiert und ausgestellt und lebt heute in Wien, wo er auch studiert. Die Performance heißt Bread Scores, was sich, glaube ich, mit Brotpartituren übersetzen lässt. Und dazu haben sich 8 Personen hier versammelt. Wir sitzen im Kreis ja, die meisten sind Studenten und Studentinnen des Lehrstuhls für experimentelles Radio der Bauhaus-Universität Weimar. Der Künstler und Musikwissenschaftler aus Mosambik, Luca Mukawele, ist hier und Lefteris Chrysalis, Dozent am Lehrstuhl für experimentelles Radio und hier als Soundmeister tätig. Ja, und gemeinsam sitzen wir, wie ich sagte, im Kreis, wie um eine Feuerstelle, aber anstelle des Lagerfeuers wurde hier ein kleiner Sandberg aufgehäuft und darauf und um uns herum befinden sich eine Vielzahl von Instrumenten. Eine ganze Reihe von Saiteninstrumenten sind das, eine griechische Lira, die Kastenhauslaute Geierleier, aber auch eine Western-Gitarre oder eine mosambikanische Mvoku. Und dazu gibt's Percussion-Instrumente, ein elektronisches Keyboard ist angeschlossen an einem Laptop. Genau, Percussion-Instrumente, Glocken rasseln. Ein Harmonium wurde vorhin hier, also eine Zimmerorgel, hier hereingetragen, ganz schön massiv hinter mir im Rücken. Das mosambikanische, zimbabwische Daumenklavier Mbira gibt's auch. Und 2 Instrumente, die Masimba Hwati selbst gebaut hat. Und zwar ist das einmal ein Blasinstrument, das Horn, an dem sich 2 Rückspiegel befestigt wurden, und eine Radachse eines Skateboards. Laut Masimba eine Manifestation eines unerfüllten Kindheitstraums von ihm. Aber auch ein einfacher Holzbesen, an dessen anderen Ende eine Metallspitze befestigt ist und so zu einem Speer umfunktioniert wurde und an dem ganz viel weiteres Metall- und Kupferdrähte befestigt sind und auch wieder Rückspiegel, aber auch eben Tonabnehmer, denn eine gespannte Saite lässt sich mit einem Bogen wie bei einem Cello spielen. Und wegen der vielen Instrumente kann man sich vorstellen, sind hier auch eine ganze Vielzahl an unterschiedlicher Mikrofone aufgestellt und befestigt, deren Kabel sich hier durch den Raum schlängeln. Ganz besonders möchte ich kurz erwähnen, ein Geomikrofon, das kannte ich nicht, das ist eine kleine schwarze Kugel, die hier aus dem Sandberg so halb heraus lurt und die Schwingungen des Bodens aufnimmt, Wer zur Performance gestern schon eingeschaltet hat, der weiß, wie das klingt, wenn nämlich kleine Sandkörner auf den Boden, auf den Sandberg oder auf das Mikrofon gerieselt werden, dann klingt das nämlich wie eine milde Windbrise. Und daneben, ganz wichtig, zwei Brotkörbe gefüllt mit Brötchen, in denen sich kleine Papierzettel eingebacken sind. Und was es damit auf sich hat, das fragen wir jetzt den Künstler Masimba Hawati. Und hello, Masimba. Nice to have you. We would like to ask you, what is it with the bread and the papers that are inside? Could you explain us a bit what we will experience now?
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0: 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Sehr gut.
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0: 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Das ist 5 Euro. 13 Euro. Gewinnen 12 Euro.
1: Na, was nützt mit Ihnen?
0: 11 Euro gebe ich Ihnen, okay? Für die beiden. 11. 11 Euro ist sehr guter Preis.
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schrecklich ist. Auf dem Traumweg habe ich geschaut, was sofort und von dort ist einer gekommen. Aber Gott sei Dank habe ich eine gute Reaktion.

in blau 15 Minuten. 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

6:45 Uhr. Knoten links, 7 Uhr. Und jetzt geht's nach Ried. Ried im Innkreis, 7:45 Uhr. Altheim, 8:07 Uhr. Braunau am Inn, 8:20 Uhr. Braunau am Inn, 273 Kilometer.

0: Rolleiflex, erste Aufnahme, Stockerau, Blende 5.6, 125, bedeckter Himmel. Czernigfeld, Wien 10, Radarbahngasse 13, Tür Nummer 27.
1: Zum Fotografieren von Waffen verwendet ein japanischer Reporter ein Canon Handy Stand.
2: Ich möchte den Computer auch noch begrüßen.

Karlstraße in Braunau am Hauptplatz rechts hinein. Braunau am Inn, fertig, 9.50 Uhr. Altrufen, fertig, 10.55 Uhr.

0: Wo immer wir auch sein mögen, meistens hören wir Geräusche. Akzeptieren wir sie nicht, stören sie uns. Hören wir ihnen zu, finden wir sie faszinierend. John Cage, 1937.
1: Wherever we are, what we hear is mostly noise. When we ignore it, it disturbs us. When we listen to it, we find it fascinating. John Cage, 1937.
0: 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Meine Damen und Herren, hier ist der Westdeutsche Rundfunk Köln mit seinem dritten Programm.
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0: Über Satelliten sind uns angeschlossen das American Public Radio mit zahlreichen seiner Stationen in den Vereinigten Staaten von San Francisco bis New York. Außerdem nehmen teil an unserer einstündigen Live-Sendung der Saarländische Rundfunk Saarbrücken, Radio Nacional de España Madrid, Jugoslowenska Radio Televisija Belgrad und Ljubljana, Radio France Paris und Sveriges Riksradio Stockholm. Seien Sie willkommen zur ersten interkontinentalen Live-Hörspielbrücke zwischen Europa und Nordamerika.
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2: Können Sie gewinnen mit meinem Lieblingsspiel, mein Muschelspiel. Aber was wäre ich mit meinem Muschelspiel, wenn ich Sie auch nicht mischeln könnte? Würden Sie bitte mal mein Mikrofon halten, damit ich dann beide Hände frei habe zu mischeln? Ja, danke schön.
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3: Amen. Du bist gebenedeit unter den Frauen, und gebenedeit ist die Frucht deines Leibes, Jesus.
4: Heilige Maria, Mutter Gottes, bitte für uns Sünder, jetzt und in der Stunde unseres Todes. Amen.
3: Gegrüßet seist du, Maria, voll der Gnade, der Herr ist mit dir. Du bist gebenedeit unter den Frauen, und gebenedeit ist die Frucht deines Leibes, Jesus.
4: Heilige Maria, Mutter Gottes,

Wenn du das hier hörst, heißt es, du bist angeschaltet. Wie hervorragend. Wie spannend. Was für eine außergewöhnliche Situation, du bist da. Und das Erste, was ich dir sagen will, ist, ich hatte Angst, wir würden es nicht schaffen. Ich hatte Angst vor dem Unbekannten, vor dieser Situation, wo man jemanden trifft. Es können Bekannte oder Unbekannte sein. Das Ganze fühlt sich total fremd an.

Ich bin heute weg von zu Hause. Weg von zu Hause. Und das ist etwas ganz Eigenartiges, wenn man als Erwachsener selten weggeht. Ja, man geht zur Arbeit, man geht einkaufen, man geht feiern, man geht auf Reisen manchmal. Aber einfach so weg. Die Straßen dieser Stadt spazieren. Und als ich weggegangen war, habe ich mich verloren.

0: Ich bin an die Ecke gerannt. Die erste links, dann die nächste Straße rechts. Ich bin durch die großen Boulevards gewandert. Ich habe gesehen, wie alles mit Blut oder durch Krieg gebaut wurde. Und dann irgendwie bin ich auf zwei oder drei kleinere Straßen geraten, wo diese kleinen hübschen lokalen Läden waren. Ich habe die Blocks angeschaut, die grauen 70er Blocks und dann die alten weißen Altbauhäuser. Und dann habe ich diesen marokkanischen Brunnen gefunden. Mitten in der Straße. Viele kleine blaue, grüne und gelbe Marmorstücke. Das Wasser fließt, fließt, floss. Vorgestellt, nicht da zu sein. Es war möglich zu glauben, dass ich jetzt nicht da bin, sondern in Marokko. Oder in irgendeinem Land in Südamerika.
1: Flipflop, es war möglich zu glauben, dass ich jetzt nicht da bin, sondern in Marokko.
2: Marokko.
1: Aserbaidschan.
0: War ich verloren.
1: Oder in irgendeinem Land in Südamerika. Oder irgendwo, wo es warm ist.
2: Marokko.
1: Marokko.
0: Und wo alles neu anfangen kann.
2: Verloren.
0: Dann war ich verloren.
1: Marokko.
2: Marokko.
1: Marokko. Ich durchquere denselben Weg wie du.
0: 3, 3, 1, 1, 2.
1: Ich durchquere denselben Weg wie alle.
0: 3, 3. Ein Akku ist leer. Ich kann nicht auf Google Maps schauen, wo ich bin und wie weit ich noch bis zu dir brauche.
1: Ach, gerade immer düsten in allen Gegenden.
2: Person zu begegnen.

lebt eine alte Frau. Die gerade ihre Pflanzen begießt. Sie hat ein ganzes Leben gearbeitet, um jetzt ihre Pflanzen auf dem Balkon zu begießen. Sie lädt mich ein, bei ihr Pudding zu essen. Ich sage Dankeschön, es ist sehr nett. Meine Oma konnte auch sehr gut backen, aber sie ist jetzt tot, ich kann nicht bleiben. Ich laufe ein paar Straßen weiter. Ich schaue in ein großes Fenster. Ich laufe ein paar Straßen weiter. Es ist warm. Und drinnen wird geprobt. Ein Er spielt Piano und eine Sie singt etwas, selbstverständlich. Auf dem Fenster ist eine Werbung für die Premiere von Romeo und Julia. Ich lache darüber und will ein Foto machen, so ein Selfie mit meiner Spiegelung in diesem Fenster, wo die tragischste Geschichte geprobt wird und es vielleicht meinen Enkelkindern eines Tages zeigen. Ich laufe ein paar Straßen weiter und sagen, und das war ich mit 30 oder das war ich mit 40 oder egal, ich, als ich noch Hoffnung hatte und an solche Geschichten noch geglaubt hatte.

indem ich so durch die Straßen spaziere und an dich denke und an alle anderen vor dir denke und wie zerbrechlich alles ist und wie einfach alles vorbei sein kann und wie so oder so immer am Ende man alles bereut, wird es auf einmal dunkel.

Und ich habe auf einmal einen Hunger. Einen Wolfshunger. Und ich mache auf dieser oder jener kleinen Straße rechts. Und auf einmal stehe ich vor einem neu eröffneten Bräu. Alles ist neu gefärbt, so in weiß oder gelb. Kann nicht genau sagen, schon wie gesagt, dunkel geworden ist. Das Tor ist offen und viele, viele Lichter sind an Bäume gehängt. Man kann durch die Tore einen Mann sehen, mit weißem Hemd und einer Tablette in der Hand. Er hat eine neue Frisur auch, so frisch geschnitten und angezogen und riecht vielleicht nach Moos. Und ich mit meinem Hunger will reingehen. Aber die Stimmen drinnen, die Gelächter, ein Raum voll mit freudigen Leuten, das macht einem Angst. Angst, also gehe ich nicht rein.

geprobt. Riecht vielleicht, was. Deficit. Drinnen wird geprobt.

Deflation und Inflation, Defizit und Austerität, rigide Sparmaßnahmen und Sucht, Kenntnis, Erkenntnis und Aktion, Flucht, Sucht, rigide Sparmaßnahmen, Deflation und Inflation, Defizit und Austerität, Kenntnis, Erkenntnis und Aktion, Flucht und Inflation, Defizit und Austerität.

0: Licht wurde, dann musste das Tier Wasser trinken und andere kleinere Tiere schlachten. Und wenn es Licht wurde, dann musste das Tier sich die Taschen holen, die plastiklosen Taschen voll mit Plastikflaschen und Dosen und es am Eck ableeren. Das Tier konnte dann ein- und ausatmen. Dieses Gefühl der Erleichterung, nachdem man seine Einkommensteuererklärung für 2020 abgegeben hat. Dieses Gefühl der Instant-Befriedigung, wenn man ein Like auf Instagram bekommt. Dieses Gefühl der unbedingten Freiheit, wenn die plastiklose Tasche von Plastik, Flaschen und Dosen entleert wurde. Weil dann hieß es ist in Ordnung. Und Ruhe bei dir zu Hause. Weil dann hieß es, dass du geschafft hast, dich anzupassen. An der heutigen Situation sich anzupassen. Und das Richtige zu tun. Arbeit, Sicherheit, langfristig zu agieren. Die Schuld, was ist die Schuld? Die Schuld, wer braucht die Schuld? Dieses Gefühl einer vergangenen Menschlichkeit. Wer braucht Gefühle? Diese Spuren einer vergangenen Tierlichkeit. Denn heute Tier zu sein, hat nichts mit Bestialität zu tun, sondern mit Anpassung, mit Kenntnis, Erkenntnis und Aktion.
1: Sparmaßnahmen.
0: Und Zucht. Deflation. Inflation.
1: Kenntnis.
0: Defizit.
1: Erkenntnis. Und Aktion. Mit Flucht.
2: Bist du noch da?
1: Sucht. Rigide Sparmaßnahmen. Deflation. Und Inflation. Defizit und Austerität. Kenntnis, Erkenntnis und Aktion. Flucht und Inflation. Defizit und Austerität. Deflation und Inflation.
2: Bist du noch da? Bist du noch da? Wenn du das alles jetzt mitbekommst, dann heißt es, du bist geblieben. Danke. Es bedeutet, wir sind uns ein bisschen ähnlicher und vertrauter.
0: Deshalb sage ich dir jetzt ein großes Geheimnis. Der Mann, den du suchst, entfernt sich immer weiter von dir. Und obwohl du bald sein Haus erreichen wirst, wird er nicht da sein. Weil der Mann, den du suchst, nicht meine Erfindung ist, sondern Erlebtes. Und Erlebtes kann man nicht wiederholen.

0: Am Abend kann man es besser verstehen, wie ein sanft beleuchtetes Fenster alles über unsere Ängste erzählt. Oder eine Ecke der Gebäude mit viel Lärm und diffusem Licht. Am Abend kann man es besser verstehen, wie ein sanft beleuchtetes Fenster alles über unsere Ängste erzählt. Oder eine Ecke der Gebäude. Es ist dieses Licht, das zwei Unbekannte zusammenbringt. Ja, es ist dieses Licht, das es möglich macht, in dieser großen, verdammten Stadt jemanden neu zu kennen und sich zu verlieben. Mit viel Lärm und diffusem Licht.
1: Und wenn man verliebt ist, dann kann man das Fenster nicht mal bedecken.
0: Es ist dieses Licht, das zwei Unbekannte zusammenbringt.
1: Man liebt sich mit offenem Fenster.
0: Es ist dieses Licht, das es möglich macht, in dieser großen, verdammten Stadt jemanden neu zu kennen und sich zu verlieben.
1: Mit offenem Fenster.
2: Ich bin der internationalste Wahn.
1: Wenn man verliebt ist, dann kann man das Fenster nicht mal bedecken.
3: Wirtschaftsgeschichte.
1: Man liebt sich mit offenem Fenster.
3: Philosophie.
0: Es ist dieses Licht,
3: das hier möglich macht, in diesem schlafenden, offenen
0: Fenster neu zu kennen und sich zu verlieben.
4: Gib mir die Chance, das Haus zu verlassen.
0: Ich bin der internationale Savant.
4: Die von euch gegründete Höhle
0: zu verlassen.
4: Wenn man
0: verliebt ist, dann kann man das Fenster nicht mal bedecken. Man liebt sich mit offenen Fenster. Sie laden mich auf die Party ein. Komm nach drinnen. Wir haben Bier und gute Stimmung. Mit einem neuen Argument, das uns alle aus dieser Krise
1: Nein, danke, ich muss weiter.
0: Zu Hause bringen wird. Gebt mir die Chance, das Haus zu verlassen. Die von euch gegründete Höhle zu verlassen. Die Straßen zu spazieren.
1: Ich gehe weiter.
0: Die plastiklose Tasche von Plastikflaschen und Dosen entleeren.
1: Ich gehe weiter mit der Hoffnung, irgendeinen Platz zu finden, den ich nicht kenne.
0: Diese Welt neu zu bedenken.
1: Etwas Neues vorschlägt.
0: Ich gehe weiter. Die Straßen sind beleuchtet. Man kann einen kleines Zwitschern aus den Bäumen hören.
5: Gute Sandfahrt. Umsteigen zu 47A. Aufstieg rechts.

Als es Morgen wurde, tropfte aus einer Hibiskusblüte. Oder war es eine Magnolienblüte? Eine Magnolienblüte, weil es die Lieblingsblume des Märchenmädchens war. Tropfte also aus einer Magnolienblüte ein blauer Tropfen auf die Märchenmädchenlippen. So wachte es auf, stand gerade und wollte fragen, wo es ist. Aber die Lippen bewegten sich von alleine. Und es selbst verstand nicht, was es aussprach. Es versuchte nach Hilfe zu schreien, aber seine Angst entsprach nicht dem Wort Hilfe, auch nicht dem Wort Help. Seine Angst war entsprechend trostlos, eine innere Sache, die nicht ausgedrückt werden konnte. Nicht mehr sprechen. Es konnte nicht mehr sprechen. Und wenn man im Wald für mehrere Tage nicht spricht, dann wird man verrückt, das wusste es ganz genau. Und deshalb musste es auf jeden Fall sprechen. Sich selbst zu der natürlichen Umgebung erklären, um so sein Leben zu retten. Mit diesem Gedanken begann ich die Wörter, die ich hörte, zu wiederholen.

laufe an einer Kirche vorbei. Diese Kirche ist ganz einzigartig. Oder ist genauso wie alle anderen Kirchen. Aber vor der Kirche steht ein Mann. Und viele Kerzen brennen.

0: Vor der Kirche steht der Mann mit offenen Armen. So wie als würde er sagen, lass die Kinder zu mir kommen. So wie als würde er sagen, lass die Alten zu mir kommen. So wie als würde er sagen, kommt einfach alle zu mir. Es gibt Platz für alle.
1: Kommt einfach alle zu mir. Es gibt Platz für alle. Die mit zerbrochenen Herzen. Die mit und die ohne Arbeitsplätze. Die todmüden Arbeiter aus Polen. Die ausgebeuteten Pflegerinnen aus Rumänien. Die Busfahrer aus der Slowakei. Und die Bauarbeiter aus Bosnien. Kommt einfach alle zu mir. Es gibt Platz für alle.
0: Wer ist dieser Mann?
2: Kommt einfach alle zu mir.
0: Wer ist dieser barmherzige Mann, der so mit offenen Armen uns alle zu ihm hineinlädt?
2: Es gibt Platz für alle.
0: Es muss der Papa sein. Aber der Papa wohnt nicht in Wien. Der Papa hat sein eigenes Zuhause in Rom. Ich war bis jetzt niemals in Rom bei Papa zu Hause. Also, wer ist dieser Mann, der so 100.000 Jahre alt sein muss, der es aber nicht zeigt? So gerade hier mit offenen Armen etwas anbietet. Ich nähere mich an, um zu lesen, was auf dem Stein neben ihm steht. Aber wie gesagt, es ist schon dunkel. Ich kann den Namen nicht lesen. Ich gehe also weiter, ohne zu wissen, wer das ist.
3: Sie schreit aus meinen von der Zeit verbrauchten Gliedern, aus meinen multikulturellen Lungen und aus meinen zwischen den Kulturen zerrissenen Herzen. Meine Generation ist die verlorene Generation und ich alleine bin die ganze verlorene Generation.

0: Ich bin die Frau ohne Eigenschaften. Ich habe kein Haar und keine Hautfarbe. Ich spreche keine verständliche Sprache. Ich lebe ohne Erwartungen. Ich bin naiv und abergläubisch und ändere meine Meinung, während ich sie ausspreche. Nichts ist bei mir stabil. Und obwohl alle Generationen dasselbe von sich glauben, meine Generation ist die verlorene Generation. Sie schreit aus meinen von der Zeit verbrauchten Gliedern, aus meinen multikulturellen Lungen und aus meinem zwischen den Kulturen zerrissenen Herzen. Meine Generation ist die verlorene Generation und ich alleine bin die ganze verlorene Generation. Ich alleine bin die ganze verlorene Generation.
1: Meine Generation ist die verlorene Generation. Und obwohl alle Generationen dasselbe von sich glauben, meine Generation ist die verlorene Generation.
0: Ich alleine bin die verlorene Ganze. Ich ganz alleine bin ganz verloren. Verlogen. Verlogene Generation.
1: Zu wiederholen begann es. Und so begann es zu sprechen. Es verstand ganz schnell, es konnte sprechen. Seine Lippen bewegten sich, seine Zunge machte neue Bewegungen. Es konnte Sachen hören und Sachen sagen. Es konnte nur nicht verstehen, was es sagte. Und auch nicht, was andere sagten. Es konnte sich ausdrücken. Es war alleine, indem sie alte Fragen wieder neu entdeckte. Es war alleine, indem es alte Fragen wieder neu entdeckte. Es war alleine, indem es alte Fragen wieder neu entdeckte. Mit dem, was ich habe und kenne, mit dem, was ich bin, mit dem, woher ich komme, mit dem, wohin ich gehe, wieso kann man sich so verloren fühlen? So vollkommen alleine. Es war alleine, indem es alte Fragen wieder neu entdeckte. Mit dem, was ich habe und kenne, mit dem, was ich bin, mit dem, woher ich komme, mit dem, wohin ich gehe. Wieso kann man sich so verloren fühlen? So vollkommen allein. Mit dem, was ich habe, mit dem, was ich bin, mit dem, woher ich komme, mit dem, wohin ich gehe. Wieso?
2: Weiter. Ich bin müde. Aber ich habe noch so dieses Zwitschern in mir. Ach, wieso müssen immer auf meiner Seite diese Bauarbeiten sein? Scheiße. Ach komm, wie komme ich denn da jetzt rüber? Zwei Liebhaber Hand in Hand laufen auf der Straße über die Tramlinien. Naja, man muss verliebt sein, um so die Straße zu überqueren, ohne sich zu versichern, ohne nichts.
3: Glücklich sein ist eine private Sache.
2: Stimmt doch, glücklich sein ist eine private Sache. Wenn man es ausstellt, könnte man denken, dass man mehr die Ausstellung braucht, um sich selbst davon zu überzeugen. Das bin ich, das sind wir. So schaut die romantische Liebe aus. Gnädige Frau, bitte, ich werde es nicht dazu kommen lassen, dass die heutige Welt so in Erinnerung bleibt. Jetzt überquere ich auch die Straße schräg und reglementär. Überquert die Straße schräg und unregulär. Du entdeckst eine Lust nach romantischer Liebe in mir.

und sehne mich so nach unheimlichen Sachen. So viel Ungewissheit und Unwissenheit, so viel Spontanität und Risiko, all diese ekligen Klischees, vor denen man sein Leben lang wegrennt, all die in Jahre gesammelte Weisheit und Erfahrung, weggeschmissen unter die Tramlinien,

eine Stimme in mir sagt mir, komm, wir müssen jetzt nach links machen. Ich folge dieser Stimme, ohne eine Frage zu stellen.

folge dir, als ob wir uns seit immer kennen. Als ob wir seit immer diesen Weg zusammen gemacht haben. Ich habe keine Ahnung, wohin wir gehen.

aber ich vertraue dir. Ich weiß, dass für dich, so wie für mich, all diese Straßen, obwohl verschieden, sich eigentlich sehr ähnlich sind.